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2: Trump empört über Irans Antwort auf US-Friedensplan. Die Vereinigten Staaten und der Iran kommen bei den Bemühungen um ein Ende ihres Kriegs nicht voran. US-Präsident Donald Trump bezeichnete die jüngste Antwort Teherans auf den amerikanischen Vorschlag für eine diplomatische Lösung als völlig inakzeptabel. Details der Antwort nannte er nicht. Zugleich sprach Trump aber neue Drohungen gegen den Iran aus. Die Islamische Republik zeigte sich davon unbeeindruckt und stellte ihrerseits Forderungen. Die iranische Agentur Tasnim meldete, Teheran habe unter anderem ein Ende der US-Seeblockade und Reparationszahlungen verlangt. Dafür habe der Iran angeboten, einen Teil seines hoch angereicherten Urans zu verdünnen und den Rest in ein Drittland zu bringen, berichtete das Wall Street Journal. Berlin weist Putin-Vorschlag im Ukraine-Konflikt zurück. Die Bundesregierung hat mit großer Skepsis auf den Vorstoß von Kreml-Chef Wladimir Putin reagiert, den deutschen Altkanzler Gerhard Schröder als Vermittler zwischen Russland und der Ukraine einzusetzen. Putins Äußerungen reihten sich ein in eine Serie von Scheinangeboten, hieß es aus Regierungskreisen in Berlin. Solange Russland seine Forderungen nicht ändere, sei die Verhandlungsoption wenig glaubwürdig. Aus Sicht der Bundesregierung wäre allerdings eine Verlängerung der Waffenruhe ein erster Beleg für die Ernsthaftigkeit des Vorschlags. Die kürzlich vereinbarte Feuerpause gilt nur noch an diesem Montag. Der mittlerweile 82 Jahre alte Sozialdemokrat Schröder, der von 1998 bis 2005 Kanzler war, steht seit Jahren wegen seiner Freundschaft zu Putin in der Kritik. Drohnenvorfall führt zum Ministerrücktritt in Lettland. Nach dem Absturz zweier Drohnen in Lettland hat der Verteidigungsminister des EU- und NATO-Staates seinen Rücktritt eingereicht. Damit kam Andris Bruts einem Aufruf von Regierungschefin Evika Silinja nach. Sie erklärte, der Minister habe ihr Vertrauen und das der Öffentlichkeit verloren. Lettlands Antidrohnensysteme seien nicht schnell genug eingesetzt worden. Sprots Amt werde Militäroberst Raivis Melnis übernehmen, entschied Silinja. Die vergangene Woche abgestürzten Drohnen stammten aus der Ukraine, wie die Regierung in Kiew einräumte. Sie seien nach Lettland geflogen, weil die russische elektronische Kriegsführung sie von ihren eigentlichen Zielen in Russland abgelenkt habe. Eine der Drohnen hatte einen Schwelbrand in einem Öllager in der Stadt Rzeszów ausgelöst. Polens Ex-Justizminister setzt sich in die USA ab. Der von Polen wegen etlicher strafrechtlicher Vorwürfe gesuchte Ex-Justizminister Zbigniew Ziobro ist aus seinem Asylland Ungarn in die USA geflohen. Er halte sich nun in den Vereinigten Staaten auf, bestätigte der 55-Jährige. Die USA seien die stärkste Demokratie der Welt, betonte Ziobro. In seiner Heimat Polen drohen ihm bis zu 25 Jahre Haft. Gegen den ehemaligen Minister wird unter anderem wegen Machtmissbrauchs und Korruption ermittelt. Ziobro soll veruntreutes Geld auch zur illegalen Finanzierung des Kaufs der israelischen Spionagesoftware Pegasus verwendet haben. Damit habe Polens frühere rechtsnationale Regierung politische Gegner ins Visier genommen, heißt es aus Warschau. Ziobro weist die Anschuldigungen zurück und sieht sich aus politischen Gründen verfolgt.
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